0: Den Herrn Scheiße jetzt mal auf die Gruppe spielen. Außerdem hätten wir Gott da schon nicht zwei Titel in der Bühne gemacht.
1: Well, sure, man.

0: Hier spricht die katholische Kirche. Unser Beichtstuhl ist vorübergehend nicht besetzt. Für dringende Fälle steht Ihnen unser automatischer Sündenspeicher zur Verfügung. Die Absolution wird Ihnen per Nachname zugestellt. Bitte beichten Sie jetzt.
1: So, jetzt sag nochmal, Karl Ludwig, wie war das?
2: Ein typischer britischer Panzerangriff auf deutschen Schnellzug. Aber die tapferen blauen deutschen Schaffnerjungs verrollten sie. Der Rest wurde am Boden zerstört. Räder müssen rollen für den Sieg. Ciao.
3: Yasser Arafat erhielt eine Privataudienz beim Heiligen Vater.

0: Partei Werbung aktuell. Beckernold meldet.
1: Gestern erlegten persische Patrioten 60 Ungläubige. Aus iranischen Landen frisch auf dem Tisch. Islamburger, der Spaß für die ganze Familie.

Unterzahlen vom nächsten Samstag. 1, 2, 3, 4, 5, 6, Zusatzzahl 7. Diese Durchsage ist ohne Gewähr.

0: Sondermeldung aus Jerusalem. Wegen geht nicht und der Messias kommt nicht. Moskau. Als der sowjetische Partei- und Regierungschef Leonid Brezhnev vom Wunsch des deutschen Bundeskanzlers Helmut Kohl hörte, Moskau zu besuchen, erlitt er einen tödlichen Herzanfall. Hoppla. Und nun bittet sie das Bundeskriminalamt um ihre Aufmerksamkeit. Wer erschoss Beate O?
1: Damit gegeben habe.
0: XY meldet erste Ergebnis. Die Axt im Haus erspart Herr Zimmermann. Zum Abschluss der Meldungen. Schukai Nachrichten aktuell. Der Freistaat Bayern beansprucht die Urheberrechte an Adolf Hitlers Tagebüchern sowie am gesamten Nachlass des Führers. Als erste Wiedergutmachungsgäste legten 300 Jodler in Amtstracht an der Kreml-Klagemauer feierlich ihre Gamsbärte und eine Prise Schnupftabak nieder. Bei einer Routinekontrolle in einer Londoner Klinik für künstliche Befruchtung gelangte

Rom. Seine Heiligkeit Papst Wojtyla ist an einem geplatzten Wechsel in Rom geplatzt. In dem darauffolgenden Konzil versprachen die Kardinäle, die Finanzpolitik des Heiligen Stuhls transparenter zu machen und gläserne Opferstücke einzuführen. Diese Meldung ist streng vertraulich und nur für die Händler bestimmt. Port Stanley, bei ihrem letzten Besuch auf den Falklands erlegte Frau Thatcher mit einem einzigen Schuss 5 Pinguine, die sie irrtümlich für argentinische Oberkellner hielt. Und nun noch eine Meldung vom Sport. Der weltbekannte Bergsteiger Reinhold Messner brachte seine Frau in die Eiger Nordwand zur Entbindung.

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es ist doch einfach lächerlich, Angst zu haben, dass sich so viele Frauen umgebracht haben. So

0: Das Fleisch hat meine Tochter gekocht.
1: Die intellektuelle Forelle hat den Wirt geprellt. Flieh, Forelle, flieh.

0: in elend breide, schlemmt ihn mit Blau gefärbt, gebeizt und durch Filter gespült, getrocknet, gepresst und gewalzt.
1: Hast du die Truppe nach so einer Kästen gesucht? 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

0: 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Heimlich greife ich nach ihren Fingern. Ich drücke sie heimlich. Dann werde ich nach ihren Gurte greifen, wie bei einem Bergdorf. Inzwischen liebe ich sie. 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
1: 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Du solltest dich verkaufen.

Die Brieftaschen mancher Leute lassen sich nur mit Handgranaten öffnen. Europäer!

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